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1: 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Jetzt sind sie Gospel von Dach. Okay. 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

Ums ja, ja, sie hat es zusammen so ein Business. Ja, Kolo, ich kann ein paar Cover version, ein paar Whitney Houston. Ja, gut, ich kann ja nicht gucken.